0: Vater und sein Himmel.
1: Ja?
0: Unterbrich mich nicht, bis später.
1: Aber du hast mich doch angesprochen.
0: Ich dich angesprochen? Nein, eigentlich nicht. Das beten wir eben so. Vater und sein Himmel.
1: Da, schon wieder. Du rufst mich an, um ein Gespräch zu beginnen. Oder? Also, worum geht's?
0: Geheiligt werde dein Name.
1: Meinst du das ernst?
0: Was soll ich ernst meinen?
1: Ob du meinen Namen wirklich heiligen willst? Was bedeutet das denn?
0: Es bedeutet... Meine Güte, ich weiß nicht, was es bedeutet. Woher soll ich das wissen?
1: Es bedeutet, dass du mich ehren willst, dass ich dir einzigartig wichtig bin, dass dir mein Name wertvoll ist.
0: Ja, das verstehe ich. Dein Reich komme, dein Wille geschehe, wie im Himmel, so auf Erden.
1: Tust du was dafür?
0: Dass dein Wille geschieht? Natürlich, ich bete doch. Außerdem gebe ich Geld für die Mission, für die Armen, für die Missionare und für Brot für die Welt.
1: Ich will mehr, dass dein Leben in Ordnung kommt, dass deine Angewohnheiten, mit denen du anderen auf die Nerven gehst, verschwinden, dass du von anderen her und hin anders denken lernst, dass allen Menschen geholfen werde und du von mir erzählst, auch deinen Kollegen und Mitarbeiterinnen. Ich will, dass Kranke geheilt, Hungernde gespeist, Trauernde getröstet und Gefangene befreit werden. Denn alles, was du diesen Leuten tust, tust du doch für mich.
0: Warum hältst du das ausgerechnet mir vor? Was meinst du, wie viele steinreiche Heuchler in der Kirche sitzen? Schau die doch an.
1: Entschuldige, ich dachte, du betest wirklich darum, dass mein Herrschaftsbereich kommt und mein Wille geschieht. Das fängt nämlich ganz persönlich bei dem an, der darum bittet. Erst wenn du dasselbe willst wie ich, kannst du ein Botschafter meines Reiches sein.
0: Das leuchtet mir ein. Kann ich jetzt mal weiter beten? Unser tägliches Brot gib uns heute.
1: Du hast Übergewicht, mein Lieber. Deine Bitte schließt die Verpflichtung ein, etwas dafür zu tun, dass die Millionen Hungernden dieser Welt ihr tägliches Brot bekommen. Und außerdem, es gibt noch anderes Brot.
0: Du meinst das Brot, das wir in der Kirche verteilen?
1: Ja, zum Beispiel. Du bittest darum, aber du willst es gar nicht. Sonst wärst du letzten Sonntag gekommen. Dieses Brot ist mein Sohn, der dir helfen wird.
0: Helfen? Wobei, mir geht's doch ganz gut.
1: Ja? Dann bete doch noch einmal bitte weiter.
0: Und vergib uns unsere Schuld, wie auch wir vergeben unseren Schuldigern.
1: Und Thomas?
0: Thomas? Jetzt fang du auch noch mit denen an. Du weißt doch, dass er mich öffentlich blamiert, dass er mir jedes Mal dermaßen überheblich entgegentritt, dass ich schon wütend bin, bevor er seine herablassenden Bemerkungen gemacht hat. Und das weiß er auch. Er lässt meine Meinung nicht gelten. Nur das, was er sagt, ist richtig. Dieser Typ hat...
1: Ich weiß. Und dein Gebet?
0: Ich meine es nicht so.
1: Du bist wenigstens ehrlich. Macht es dir eigentlich Spaß, mit so viel Bitterkeit und Abneigung herumzulaufen?
0: Es macht mich krank.
1: Ich will dich heilen. Vergib Thomas, so wie ich dir vergebe. Dann sind Überheblichkeit und Hass die Sünden von Thomas und nicht deine. Vielleicht verlierst du Geld. Ganz sicher verlierst du ein Stück Ansehen. Aber es wird dir Frieden ins Herz bringen.
0: Ich weiß nicht, ob ich mich dazu überwinden kann.
1: Ich helfe dir dabei. Ich schenke dir Kraft und Nahrung durch das Brot meines Sohnes.
0: Und führe uns nicht in Versuchung, sondern erlöse uns von dem Bösen.
1: Nichts lieber als das. Meine Bitte Person oder Situation, in denen du versucht wirst.
0: Wie meinst du das?
1: Du kennst doch deine Schwachpunkte. Überheblichkeit, Finanzverhalten, Sexualität, Aggression, Erziehung. Gib den Versucher keine Chance.
0: Ich glaube, das ist das schwierigste Vaterunser, das ich je gebetet habe. Aber es hat zum ersten Mal was mit meinem Leben zu tun.
1: Schön, wir kommen vorwärts. Bitte ruhig zu Ende.
0: Denn dein ist das Reich und die Kraft und die Herrlichkeit in Ewigkeit. Amen.
1: Weißt du, was ich herrlich finde? Wenn Menschen wie du anfangen, mich ernst zu nehmen, aufrichtig zu beten, mir nachzufolgen und dann das zu tun, was mein Wille ist. Wenn sie merken, dass ihr Wirken für das Kommen meines Reiches sie letztlich selber glücklich macht.

Ja, und das nächste ist auch wieder ein Klassiker der Gospelmusik, Amazing Grace. Erzählt eine unglaubliche Lebensgeschichte eines Mannes aus Nordamerika, der von einem glühenden Verfechter und auch Nutznießer der Sklaverei zu einem der größten Gegner geworden ist, durch eine persönliche Begegnung im Glauben. Und sein ganzes Leben hat sich geändert und hat gemerkt, was das für eine schreiende Ungerechtigkeit ist, Menschen zu versklaven, hat sich dann in Amerika dafür eingesetzt, dass die Sklaverei abgeschafft wird. Welch wunderbare Gnade hat dieser Mensch gedichtet, dass mir die Liebe Gottes so begegnet ist, dass sich mein Leben so geändert hat, meine Ansichten auf das Leben.

Guter Gott, wir bitten dich für alle, die nun in Gefahr sind, dass du ihnen nahe bist, ihnen Heil und Heilung schenkst. So segne dich Gott, der Vater, Sohn und Heiliger Geist. Er sei dir Schirm und Schutz vor allem Argen, er sei dir Hilfe und Stärke zu allem Guten. Der Herr segne dich und behüte dich. Der Herr lasse sein Angesicht leuchten über dir und sei dir gnädig. Der Herr erhebe sein Angesicht auf dich und schenke dir seinen Frieden.

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Er geht mit mir mit. 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
1: Lieber Zuhörer, da war ich zusammen mit meiner Familie auf einer Fahrt durch die Südschweiz. Wir befanden uns auf einer ganz engen Straße, die über die Berge führte. Sie war so eng, dass gerade noch 2 Autos aneinander vorbeifahren konnten. Und dann überholte ich eine kleine Gruppe von Fahrradfahrern. Ich scherte aus und genau in diesem Moment kam ein anderes Auto entgegen. Ich erstarrte vor Schreck. Das kann niemals gut gehen. Entweder ich stoße mit dem Auto zusammen oder den Fahrradfahrern passiert etwas. Da schrie ich ein Stoßgebet zum Himmel. Herr Jesus, hilf mir! Und 2, 3 Sekunden später war ich vorbei. Ein schneller Blick in den Rückspiegel. Den Fahrradfahrern war nichts passiert. Und das andere Auto fuhr auch weiter. Mein Herz raste. Schnell in die nächste Haltebucht. Durchatmen und vor allen Dingen danken. Danke, Herr Jesus, für dieses Wunder, für deine Bewahrung, wenn ich dich nicht hätte. Was für ein gewaltiges Vorrecht haben die, die an den Herrn Jesus Christus glauben. Zu jeder Tages- und Nachtzeit dürfen wir ihn anrufen. Er ist immer da und lässt die Gläubigen niemals im Stich. Und damit sind wir bei dem Bibeltext der heutigen Radiosendung. Er steht in Matthäus Kapitel 14 in den Versen 22 bis 36. Die Jünger des Herrn Jesus sind mit dem Boot unterwegs. In der Nacht kommt dann der Herr Jesus ihnen auf dem See entgegen. Sie bekommen einen furchtbaren Schrecken. Und dann lese ich: Aber sogleich redete Jesus mit ihnen und sprach: Seid getrost, ich bin's, fürchtet euch nicht. Petrus aber antwortete ihm und sprach: Herr, bist du es, so befiehl mir, zu dir zu kommen auf dem Wasser. Und er sprach: Komm her. Und Petrus stieg aus dem Boot und ging auf dem Wasser und kam auf Jesus zu. Als er aber den starken Wind sah, erschrak er und begann zu sinken und schrie: Herr, hilf mir! Jesus aber streckte sogleich die Hand aus und ergriff ihn und sprach zu ihm: Du Kleingläubiger, warum hast du gezweifelt? Und sie traten in das Boot und der Wind legte sich. Die aber im Boot waren, fielen vor ihm nieder und sprachen: Du bist wahrhaftig Gottes Sohn. Seid getrost, ich bin's, fürchtet euch nicht. Ja, unser Herr und Gott ist immer da. Er sieht uns in unseren verschiedenen Situationen. Dort, wo die Ängste überschwappen, spricht er uns dieses »Fürchtet euch nicht« zu. Wie gut tut das? Gerade auch in den Situationen unseres Lebens, wo es ganz, ganz eng wird, wie dort auf der Bergstraße in der Schweiz. Niemals kann eine Lebenssituation so eng sein, als dass der Herr uns nicht doch durchbringen könnte. Das ist eine wichtige Lektion, die wir uns gut merken wollen. Doch nun zu Petrus. Der Herr Jesus befiehlt ihm, etwas zu tun, was er noch nie getan hatte. Er befiehlt ihm, aus dem Boot zu steigen und auf dem Wasser auf ihn zuzugehen. Petrus ist zunächst einmal voller Glauben. Er weiß, wenn der Herr es mir sagt, dann kann ich es. Und so steigt er aus dem Boot. Und siehe da, es funktioniert wirklich. Ein Wunder. Petrus fixiert den Herrn Jesus an und hat ihn fest im Auge. Schritt für Schritt bewegt er sich auf den Herrn Jesus zu. Diese gewaltige Szene hat sich bei mir schon am Anfang meines Glaubenslebens fest eingeprägt. Jemand sagte mir damals: Du, das lässt sich gut vergleichen mit unserem Glaubensleben, wenn wir dem Herrn Jesus nachfolgen. Unser ganzes Leben ist wie ein Gang über das Wasser. Es ist ein Wunder, dass der Herr Jesus uns errettet und uns in seine Nachfolge gerufen hat. Es ist ein Wunder, dass er uns jeden Tag versorgt und uns hindurchbringt, uns bewahrt, uns vergibt und leitet und uns beisteht, wenn Ängste und Sorgen auftauchen. Geht es Ihnen vielleicht auch so? Sie meinen, keinen festen Grund unter den Füßen zu haben und jeden Moment unterzugehen. Petrus ging so lange nicht unter, wie er nicht nach links und nach rechts blickte, sondern geradeaus auf den Herrn Jesus. Das stimmt mit der Erfahrung des Psalmisten aus Psalm 16, Vers 8 überein, wenn er sagt: Ich habe den Herrn alle Zeit vor Augen, steht er mir zur Rechten, so werde ich festbleiben. Darum freut sich mein Herz. Schauen Sie unbeirrt mit Ihrem geistlichen Auge fest auf den Herrn Jesus. Vertrauen Sie ihm und rechnen Sie mit ihm. Vertrauen Sie darauf, dass Ihre Hilfe in dem Herrn ist, der Himmel und Erde geschaffen hat. Vertrauen Sie darauf, dass er es ist, der sogar die finsteren Mächte und den Tod überwunden und besiegt hat. Paulus schreibt deshalb im Römerbrief voller Zuversicht und stellt eine rhetorische Frage: Ist Gott für uns, wer kann wider uns sein? Der auch seinen eigenen Sohn nicht verschont hat, sondern hat ihn für uns alle dahingegeben, wie sollte er uns nicht mit ihm alles schenken? Römer 8, Verse 31 und 32. Mit anderen Worten, wenn der Herr Jesus sogar aus Liebe zu uns sein Leben gelassen hat, damit wir für immer und ewig gerettet werden, wird er uns dann auch in den sogenannten zweitrangigen Dingen des Lebens nicht im Stich lassen? Nein, niemals. Auch wenn es manchmal hart auf hart kommt und wir durch einen furchterregenden Engpass hindurch müssen, er ist bei uns. Wie es bei Petrus weiterging? Auf einmal blickte er links und rechts auf die hohen Wellen, auf den Sturmwind. Er bekam es plötzlich mit der Angst zu tun. Bestimmt kam in ihm der Gedanke auf: Nein, das schaffe ich nicht, es ist unmöglich. Das Herz war voller Zweifel, der Blick auf den Herrn Jesus war nicht mehr da und er starrte nur noch auf die Wellen. Dann begann er zu sinken. Dort, wo die Zweifel das Gottvertrauen ins Wanken bringen, verlieren wir wirklich jeden Halt unter den Füßen. Da sprach ich mit jemandem am Telefon. Der Mann hatte sich vor langer Zeit einmal bekehrt, aber jetzt war sein Herz wieder voller Zweifel, ob der Herr Jesus ihn wirklich errettet hat. Er fiel in einige Sünden und plötzlich war keine Heilsgewissheit mehr da. Er war überzeugt: Der Herr hat mich losgelassen, er hat mich verworfen, ich bin rettungslos verloren. Es ging ihm wie Petrus. Er war am Versinken. Doch dann zeigt uns die Bibel, was Petrus in der höchsten Not tat. Mit seiner letzten kleinen Kraft rief er den Herrn Jesus um Hilfe: Herr, hilf mir! Und dann lesen wir etwas Wunderbares. Jesus aber streckte sogleich die Hand aus und ergriff ihn. Der Herr Jesus hört, wenn wir SOS funken. Er kommt und hilft uns. Und wenn uns das Wasser manchmal bis Oberkante Unterlippe steht, er kommt zur rechten Zeit und zieht uns raus. Vertrauen auch Sie, lieber Zuhörer, in Ihrer Situation, wie sie auch immer sein mag. Und dann sagt der Herr Jesus zu Petrus: Du Kleingläubiger, warum hast du gezweifelt? Mit anderen Worten: Petrus, du weißt doch, dass ich immer bei dir bin. Du weißt doch, dass ich verheißen habe, dich nie zu versäumen und nie zu verlassen. Welch eine Herausforderung zum Glauben. Glauben und Vertrauen gerade dann, wenn der menschliche Verstand sagt: Es ist aussichtslos, ich bin verloren. Wie bei dem Mann am Telefon. Gemeinsam haben wir uns an verschiedene Aussagen aus der Bibel erinnert. Ich durfte dem Verzweifelten zeigen, dass der Herr ihn nicht verstoßen hat, obwohl sein Verstand und auch seine Gefühle ihm das weismachen wollten. Wir haben uns gemeinsam an göttliche Verheißungen aus der Bibel geklammert. Der Herr Jesus vergibt uns, wenn wir versagt haben. Er reinigt uns von aller Ungerechtigkeit, wenn wir über unsere Sünden Buße tun. Dort, wo die Sünde mächtig geworden ist, ist die Gnade noch viel mächtiger. In dem Moment, in dem wir nur auf die Wellen und auf die Sorgen starren, versinken wir. Der Herr Jesus möchte unseren Blick wieder auf sich lenken. Er will uns helfen, ihm vor unserem geistlichen Auge zu haben und seinem Wort zu vertrauen und ihm gehorsam zu sein. Ich habe den Herrn alle Zeit vor Augen. Steht er mir zur Rechten, so werde ich festbleiben. Lieber Zuhörer, richten Sie Ihren Blick wieder ganz neu auf den Herrn Jesus. Lassen Sie sich von den Anfechtungen nicht beirren. Lassen Sie es nicht zu, dass die Sorgen des Alltags Ihre ganze Aufmerksamkeit bekommen und der Blick auf den Herrn Jesus immer mehr schwindet. Wenn Sie den Herrn vor Augen haben und mit ihm im Gespräch bleiben, wenn Sie sich im kindlichen Vertrauen an die Worte klammern, dann werden Sie erleben, wie er Sie aus Ihrer notvollen Situation herausführt. Machen Sie aus Ihrer Not ein Gebet und bekennen Sie dem Herrn Jesus Ihren Kleinglauben. So wie der verzweifelte Vater eines von finsteren Mächten besessenen Kindes zum Herrn Jesus schrie in Markus 9, Vers 24, »Ich glaube, hilf meinem Unglauben!« Wenn Ihr Glaube auch nur so groß ist wie ein Senfkorn, klammern Sie sich an den Herrn Jesus. Das ist Ihre einzige und gleichzeitig allerbeste Chance. Herr Jesus, hilf mir! Ein solches Gebet, wenn es von Herzen gesprochen wird, wird beim Herrn Jesus niemals auf taube Ohren stoßen. Wir wollen noch beten. Herr Jesus Christus, du bist der lebendige Gott und stärker und mächtiger als alle Bedrängnisse, die auf uns einstürzen. Danke, dass du unser Rufen hörst und denen hilfst, die dich lieben. Amen.

Liebe Zuhörer, das Leben steckt voller Fragen. Gesundheit, Finanzen, Familie oder ganz allgemein, was bringt die Zukunft? Es gibt Fragen, die sehr tiefgreifend sind. Wer bin ich? Warum bin ich hier? Und wohin gehe ich? Oder hat das Leben denn irgendeinen Sinn? Die wichtigsten Fragen sind aber diejenigen, in denen es um Gott geht. Gibt es ihn wirklich? Wie ist er? Kann ich ihn kennenlernen und in meinem Leben erfahren? Wenn ja, wie? 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Ich wünsche Ihnen von Herzen den Frieden Gottes und seine Bewahrung in allen Situationen Ihres Lebens.

Guter Gott, wir bitten dich für alle, die nun in Gefahr sind, dass du ihnen nahe bist, ihnen Heil und Heilung schenkst. So segne dich Gott, der Vater, Sohn und Heiliger Geist. Er sei der Schirm und Schutz vor allem Argen, er sei dir Hilfe und Stärke zu allem Guten. Der Herr segne dich und behüte dich. Der Herr lasse sein Angesicht leuchten über dir und sei dir gnädig. Der Herr erhebe sein Angesicht auf dich und schenke dir seinen Frieden.

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als Judas ihn küsste und seine Stunde gekommen war. Seht ihn vor Kaiphas, als Petrus ihn verleugnete, noch vor dem Hahnenschrei. 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
3: Hallo und herzlich willkommen. In 1. Johannes 4, Vers 7 heißt es, denn die Liebe ist aus Gott. Und jeder, der liebt, ist aus Gott geboren und erkennt Gott. Immer wieder sehen wir, dass Promis von einer Beziehung zur nächsten, von einer Hochzeit zur nächsten wandern. Ihr Charisma zeigt Charakterschwäche, ihr Talent lässt Vertrauenswürdigkeit vermissen und ihre Gaben bringen keine Stabilität hervor. Ein Cartoon in einer Zeitschrift zeigte ein Paar bei seiner Trauung. Der Pfarrer schaute auf die Braut und meinte, die richtige Antwort ist ja und nicht, es ist einen Versuch wert. Liebe, egal ob in einer Ehe oder in normalen Beziehungen, braucht Uneigennützigkeit und Engagement aller Beteiligten. Das fällt nicht einfach vom Himmel. Liebe heißt, sich für andere zu interessieren. Das bedeutet Opferbereitschaft. Wir alle sind eher auf uns selbst und unsere Interessen fixiert. Opfer für andere zu bringen, erscheint uns fremd. Es sei denn, wir sind hoch motiviert oder werden gut dafür belohnt. Deshalb lehrt uns die Bibel, dass eine intime Beziehung zu Gott die Basis für gute Beziehungen untereinander ist. Der Apostel Johannes schreibt, denn die Liebe ist aus Gott und jeder, der liebt, ist aus Gott geboren und erkennt Gott. Wer nicht liebt, der hat Gott nicht erkannt, denn Gott ist Liebe. Verse 7 bis 8. Wenn du ihn darum bittest, wird er diese Liebe in dein Herz senken. Denn die Liebe Gottes ist ausgegossen in unsere Herzen durch den Heiligen Geist, der uns gegeben worden ist. Römer 5, Vers 5. Diese Liebe wächst, wenn wir sie reifen lassen. Sie entwickelt sich, wenn wir sie füttern. Sie dehnt sich aus, wenn wir in ihr bleiben. Fazit: Diese Art von Liebe hat Stabilität. Alles Gute und bis bald.
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3: Hallo und herzlich willkommen. Beziehungen Teil 2. In Sprüche 13, Vers 20 lesen wir, der Umgang mit den Weisen macht weise. Wer sich aber mit Narren einlässt, dem geht es schlecht. Gemeinsam begonnene Wege können enden. Vielleicht fehlt dem anderen die emotionale Stärke, dich dorthin zu begleiten, wohin der Herr dich führt. Oder er hat eine andere Vision. Wann ist es weise, einen Schlussstrich zu ziehen? Auf jeden Fall, wenn eine Beziehung dich auslaugt. Dann musst du von Anfang an klare Grenzen setzen. Willst du deine Zeit damit verbringen, Missverständnisse und verletzte Gefühle in Ordnung zu bringen? Wie viel kannst du investieren, ohne auszubrennen? Sich physisch und psychisch aufzuopfern, damit sich jemand anders nicht nutzlos fühlt, klingt edel, ist es aber nicht. Das Ende von solcher Aufopferung war schon häufig Burnout oder Ehebruch. Und auch wenn nichts Schlimmes passiert, geht man an seiner eigentlichen, gottgegebenen Bestimmung vorbei, weil man zu viel Ballast mit sich herumschleppt. Wenn eine Beziehung nicht funktioniert, tritt einen Schritt zurück und betrachte sie möglichst objektiv. Manchmal reicht es, einige Aspekte einer Beziehung zu verändern. Es gibt Beziehungen, die auf einer Ebene funktionieren, auf einer anderen nicht. Hier hilft es, die einzelnen Aspekte und Ebenen der Beziehung zu betrachten, um sie zu retten. Dazu ist gute Kommunikation wichtig und es bedeutet Arbeit, aber es lohnt sich. Vielleicht gibt es gemeinsame Interessen, die man weiter verfolgen kann, während man andere Bereiche lieber fallen lässt, bevor alles verdorben ist. Alles Gute und bis bald.
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Ja, nach so viel Amerika und Englisch und Kiswahili und Corsa aus Afrika, jetzt aus Deutschland. 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

Genau, und das singen wir jetzt gemeinsam. Da berühren sich Himmel und Erde, dass Frieden werde unter uns. Da berühren sich Himmel und Erde, dass Frieden werde unter uns. Auf geht's. Das singen wir den Refrain gemeinsam.

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Ja, willkommen zum ersten Konzert unseres Kloster-Gospelchores Trübeck. Schön, dass Sie so viel auf den Weg gemacht haben, um uns zu hören. Willkommen euch, den vielen treuen Fans unseres Chores und denen auch, die es noch werden wollen oder vielleicht werden. Herzlich willkommen euch und Ihnen allen aus nah und fern. Das war für ein Gospelchor ein ungewöhnlicher Beginn, da Pacem Cordium gibt Frieden unserem Herzen, ein Gesang aus Taizé, der so etwas ausdrückt wie eine Sehnsucht, der sich durch alle Lieder ziehen wird, auf verschiedene Weise, die wir jetzt in der nächsten guten Stunde für Sie und auch mit Ihnen singen werden. Wir werden wieder, das kennen die, die uns kennen, eine musikalische Reise unternehmen in verschiedene Kontinente, werden in verschiedenen Sprachen singen und bei den meisten Liedern werden wir Ihnen auch erzählen, was wir singen. Wir reisen jetzt nach Nordamerika. Lord, shed your light on me. Herr, schenk mir dein Licht ins Herz, wenn man so will, ein österliches Lied, Gottes Licht in unseren Herzen, damit wir es auch ausstrahlen können in diese Welt hinein, in unsere Lebenswelten, aus denen wir kommen und in die wir nachher wieder gehen. Lord, shed your light on me.

Ostern beginnt in der Nacht, in der Dunkelheit. Ostern beginnt am Grab, am Ende der Hoffnung. Und so hören wir zu Beginn der Feier der Osternacht das Evangelium von der Grablegung unseres Herrn. Und als es schon Abend wurde und weil es der Rüsttag war, das ist der Tag vor dem Schabbat, kam Josef von Arimathäa, ein angesehener Ratsherr, der auch auf das Reich Gottes wartete. Der wagte es und ging hinein zu Pilatus und bat um den Leichnam Jesu. Pilatus aber wunderte sich, dass Jesus schon tot sei, und rief den Hauptmann und fragte ihn, ob er schon lange gestorben sei. Und als er es erkundet hatte von dem Hauptmann, gab er Josef den Leichnam. Und der kaufte ein Leinentuch und nahm ihn ab und wickelte ihn. Der kaufte ein Leinentuch, nahm ihn ab und wickelte ihn in das Tuch und legte ihn in ein Grab. Das war in einen Felsen gehauen und er wälzte einen Stein vor des Grabes Tür. Aber Maria von Magdala und Maria, die Mutter des Josef, sahen, wo er hingelegt wurde. Soweit die Worte der Schrift. Von der Grablegung unseres Herrn Jesus Christus. Das Grab verschlossen, versiegelt, bewacht. Die Hoffnung begraben, dass die Liebe siegt über den Hass. Begraben die Hoffnung auf einen neuen Anfang, auf liebevolles Leben. Die Hoffnung stirbt zuletzt, sagt man. Ja, aber auch sie kann sterben. Jesus ist tot. Verschlossen das Grab. Was bleibt, ist die Erinnerung. Sie tut weh, aber immerhin. Die Erinnerung kann einem keiner nehmen. Wenigstens das. Es war noch nie so dunkel, nie so kalt.

Der Weg vom Leben zum Tod ist uns vertraut. Wir alle gehen ihn einmal. Die Welt ist voll vom Sterben. Der Weg vom Tod zum Leben ist etwas, was unser Verstand nicht begreifen kann. Es ist das große Geheimnis unseres Lebens, das wir nicht begreifen, aber feiern können. Und wir hören jetzt die Urkunde dieser größten Hoffnung unserer Welt. Christus ist als Erster den Weg gegangen, vom Leben zum Tod und vom Tod ins Leben. So hört das Evangelium von der Auferstehung unseres Herrn Jesus Christus aus dem Markus-Evangelium. Wir stehen dazu auf.

0: Und als der Schabbat vergangen war, kauften Maria von Magdala und Maria, die Mutter des Jakobus und Salome, wohlriechende Öle, um hinzugehen und ihn zu salben. Und sie kamen zum Grab am ersten Tag der Woche sehr früh, als die Sonne aufging. Und sie sprachen untereinander: Wer wälzt uns den Stein von des Grabes Tür? Und sie sahen hin und wurden gewahr, dass der Stein weggewälzt war, denn er war sehr groß. Und sie gingen hinein in das Grab und sahen einen Jüngling zur rechten Hand sitzen, der hat ein langes weißes Gewand an. Und sie entsetzten sich. Er aber sprach zu ihnen: Entsetzt euch nicht. Ihr sucht Jesus von Nazareth, den Gekreuzigten. Er ist aufgestanden. Er ist nicht hier. Siehe da die Stätte, wo sie ihn hinlegten. Geht aber hin und sagt seinen Jüngern und Petrus, dass er vor euch hingehen wird nach Galiläa. Dort werdet ihr ihn sehen, wie er es euch gesagt hat. Und sie gingen hinaus und flohen von dem Grab, denn Zittern und Entsetzen hatte sie ergriffen. Und sie sagten niemandem etwas, denn sie fürchteten sich. Evangelium unseres Herrn Jesus Christus. Dank sei Gott. Wir antworten auf das Evangelium mit dem Gruß: Der Herr ist auferstanden, er ist wahrhaftig auferstanden. Halleluja. Wir grüßen einander, wenn die Kerzen jetzt gleich die Kirche erhellen werden, dann auch singt mit diesem österlichen Gruß. Und zunächst so, dass die Frauen sagen: Der Herr ist auferstanden, die Männer antworten: Er ist wahrhaftig auferstanden. Und gemeinsam sprechen wir: Halleluja. Das machen wir dreimal und dann breitet sich das Licht in dieser Kirche aus von der Osterkerze. Die Frauen beginnen.
1: Der Herr ist auferstanden.
0: Er ist wahrhaftig auferstanden.
1: Halleluja. Der Herr ist auferstanden.
0: Er ist wahrhaftig auferstanden.
1: Halleluja. Der Herr ist auferstanden.
0: Er ist wahrhaftig auferstanden.
1: Halleluja.
0: Dreimal reicht das mal. Wir sind beginnen die Glocken zu läuten. Ich bitte die Ersten hier, sich das Licht von der Osterkerze zu holen und geben sie es einfach nach hinten durch.

0: Esther, aletos an Esther. 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Der Herr ist auferstanden, er ist wahrhaftig auferstanden. Halleluja. Wir grüßen uns nochmal, Männer und Frauen, diesmal fangen die Männer an. Der Herr ist auferstanden.
1: Er ist wahrhaftig auferstanden.
0: Halleluja. Der Herr ist auferstanden.
1: Er ist wahrhaftig auferstanden.
0: Halleluja. Der Herr ist auferstanden.
1: Er ist wahrhaftig auferstanden.
0: Halleluja. Und wir singen jetzt das alte christliche Osterlied, Christ ist erstanden.

Der Herr ist auferstanden. Er ist wahrhaftig auferstanden. Halleluja. Nehmt Platz. Außer du, Klaus-Peter. Du kommst bitte nach vorne.

In der Osternacht getauft zu werden, ist etwas ganz Besonderes. Denn das ist eine ganz alte christliche Tradition. Am Anfang hat die Kirche alle, die sich haben taufen lassen,

0: wollen, in der Osternacht getauft. Nach einem Jahr Vorbereitung. Lieber Klaus-Peter, deine Vorbereitung auf die Taufe dauerte nicht ein Jahr, sondern viele, viele Jahre. Wir haben uns vor ein paar Tagen am Küchentisch unterhalten über deinen Weg zum Glauben und im Glauben. Dir ist der Glaube an Gott nicht direkt in die Wiege gelegt worden. Aber irgendeine Sehnsucht hat Gott dir schon ins Herz gepflanzt nach ihm. So dass du immer ein Mensch warst auf der Suche. Du bist Menschen begegnet auf dieser Suche nach Gott zum Glauben, die dir im Glauben ein Vorbild wurden. Die dich verlockt haben, ja, so wie sie möchte ich leben, möchte ich glauben, möchte ich sein. Es waren Menschen an deiner Seite, aber auch Menschen, die bedeutsam waren, wie Albert Schweitzer, seine Worte, seine Musik. All das haben dich angesprochen, sein Leben. Du bist Menschen begegnet, die dich auch enttäuscht haben, in der Kirche, im Glauben, aber auch durch diese Begegnung bist du gereift. Und ist deine Sehnsucht nicht erstorben, sondern ist eher größer geworden. Ich möchte wahrhaftig als Christ leben. Du bist lange mit dem Taufwunsch schwanger gegangen. Das war kein Schnellschuss bei dir. Du bist ein gläubiger Mensch auf dem Weg. Ich trage es mal ins Bild hinüber. Du warst lange Zeit schon verlobt mit Gott. Und heute in der Taufe ist das Hochzeitsfest. Du machst den Bund mit Gott fest. Deine Sehnsucht, dein Gottvertrauen, deine Sehnsucht nach wahrhaftigem Leben, das geprägt ist von Güte und Bereitschaft zu vergeben. All das soll einmitten in das Geschenk der Taufe, das du jetzt gleich empfangen musst. Du kannst gewiss sein, Gott nimmt dich an, so wie er dich angenommen hat, seit du lebst. Du bist Gott recht, wie du bist. Mit deinen Stärken, mit deiner Lebenswürdigkeit, mit deinem Schokoladensein oder mit den anderen auch. Du bist geliebt, wie du bist. So wie wir alle von Gott geliebt sind, wie wir sind. Wir taufen dich, weil uns Christus dazu beauftragt hat, Menschen zu taufen, die die Taufe begehren. Denn Christus hat gesagt, mir ist gegeben alle Macht im Himmel und auf Erden. Darum geht hin und macht zu Jüngern alle Völker. Taufet sie auf den Namen des Vaters und des Sohnes und des Heiligen Geistes und lehrt sie alles halten, was ich euch gesagt habe. Und seid gewiss, ich bin bei euch alle Tage bis an der Weltende. Und so frage ich dich jetzt, Klaus-Peter Uzzala, willst du getauft werden?
1: Ja, ich möchte getauft werden.
0: Du wirst getauft in das Sterben und Auferstehen unseres Herrn Jesus Christus hinein. Du hast Anteil an seinem Leben und seinem Sterben und Auferstehen. Was er durchlebt hat, ist auch deine Hoffnung. Auch dein Leben steht unter dieser Verheißung. Und du wirst hineingetauft in eine Gemeinschaft von Christinnen und Christen, die diesen Glauben mit dir teilt und deinen Weg mit dir geht. Darum wollen wir jetzt gemeinsam mit und für Klaus-Peter unseren christlichen Glauben bekennen und dazu aufstehen. Ich glaube an Gott, den Vater, den Allmächtigen, den Schöpfer des Himmels und der Erde. Und an Jesus Christus, seinen eingeborenen Sohn, unseren Herrn, empfangen durch
2: den Heiligen Geist, geboren von der Jungfrau Maria, gelitten unter Pontius Pilatus, gekreuzigt, gestorben und begraben, hinabgestiegen in das Reich des Todes, am dritten Tage auferstanden von den Toten, aufgefahren in den Himmel, er sitzt zur Rechten Gottes, des allmächtigen Vaters. Von dort wird er kommen, zu richten die Lebenden und die Toten. Ich glaube an den Heiligen Geist, die heilige christliche Kirche, Gemeinschaft der Heiligen, Vergebung der Sünden, Auferstehung der Toten und das ewige Leben. Amen.
0: Auf und in diesen Glauben hinein wollen wir dich nun taufen. Klaus Peter Kruzala, ich taufe dich im Namen des Vaters und des Sohnes und des Heiligen Geistes. Der Heilige Geist komme über dich und erwachse und reife in dir und stärke deinen Glauben zum ewigen Leben. Friede sei mit dir.

0: Ich habe dir heute Morgen eine Taufkerze gebastelt. Bekommst du von mir.
1: Ja, wird ein Geschenk und wir zünden sie. Eine neue Osterkerze.
0: Dein Name, das Zeichen unserer Hoffnung, das Kreuz und der Tag, an dem du getauft worden bist.
2: Dankeschön, von Herzen Dank.
0: Und dein Taufspruch entspricht deiner Sehnsucht nach wahrhaftigem Leben. Aus dem ersten Johannesbrief. Lasst uns nicht lieben mit Worten, sondern mit der Tat und mit der Wahrheit. Oder wie es Erich Kästner formuliert hat, es gibt nichts Gutes, außer man tut es. Lass sie mal drüben. Und segne dir deinen Weg. Lass uns beten. Himmlischer Vater, wir danken dir für den Glauben, den du Klaus Peter hineingelegt hast. Für seine Sehnsucht nach Vergebung und Güte und Wahrhaftigkeit. Hab Dank für das Geschenk der Taufe. Wir bitten dich, lass seinen Glauben an dich und lass seine Liebe zu allen Menschen weiter wachsen und reifen zum ewigen Leben. Wir danken dir für alle Menschen, die ihn begleitet haben bis heute. Wir danken dir für unsere Gemeinschaft mit ihm, auch in unserem Kloster Gospelchor. Hab Dank, dass wir ihn haben.

0: Nehmt Platz. Macht es euch bequem. Jetzt kommt der Osterbrief. Liebe Schwestern und Brüder, wer zuletzt lacht, lacht am besten. So sagen wir es manchmal, scherzhaft oder auch trotzig. Wer zuletzt lacht, lacht am besten. Eigentlich mag ich diesen Spruch gar nicht so sehr, weil er hat so einen leicht überheblichen Klang manchmal. Und doch, finde ich, hat er etwas sehr Österliches. Wer zuletzt lacht, lacht am besten. Was wurde nicht gelacht über diesen Jesus in der Nacht vor seinem Tod? Die römischen Soldaten, die hatten ihren Spaß mit ihm. Dornenkrone, Purpurmantel, ein Rohr als Zepter, der König der Juden. Ein Bild zum Schießen. Die einen weinten bitterlich über Jesus, Maria über ihren Sohn. Und die anderen hatten ihren Heidenspaß mit ihm. Es war in dieser Nacht das hämische Lachen der Welt über einen Weltfremden. Das Lachen der Gnadenlosen über einen Sanftmütigen. Bis hinein in die Todesstunde am Kreuz, bist du Gottes Sohn, so steig herab vom Kreuz, dann hilf dir selbst, so wollen wir dir glauben. Ja, wer den Schaden hat, braucht in unserer Welt für den Spott nicht zu sorgen. So sind wir Menschen auch. Der da am Kreuz schien nicht nur von Gott, sondern auch von allen guten Geistern verlassen zu sein. Am Karfreitag ging es zu, wie es oft zugeht in unserer Welt, auch in diesen Tagen und Wochen. Die starken Lachen über die vermeintlichen Schwächlinge, die Gewalt über die Liebe und der Verstand über den Glauben. Aber dann kam dieser Morgen, der berühmteste dritte Tag der Weltgeschichte, der Ostermorgen. Und alles kehrte sich um. Wo eben noch der Tod in Angst und Schrecken versetzte, da lacht nun das Leben. Selig, die ihr jetzt weint, denn ihr werdet lachen. So sagt unser Herr in den Seligpreisungen. Das ist Ostern, das Leben lacht. Tod, wo ist dein Stachel? Hölle, wo ist dein Sieg? Ja, Ostern heißt für mich, liebe Schwestern und Brüder, am Ende siegt die Sanftmut über die Gewalt. Kaum zu glauben und dennoch wahr. Die Vergebung über Rache und Vergeltung. Das Leben im Himmel über die Hölle auf Erden. Weil Jesus lebt. Der Tod, Leiden und Sterben versetzen uns immer noch in Angst und Schrecken. Aber sie haben seit Ostern nicht mehr das letzte Wort. Das letzte Wort hat Gott, der uns durch seinen Tod hindurch neu ins Leben ruft und Tränen abwischt und trocknet. Und darum ist der Himmel voller Lachen. Aber das ist nicht das hämische Lachen, das sich freut am Leiden und an der Niederlage anderer. Es ist die unaussprechliche Freude über den Sieg des Lebens, über den Tod. Solange wir in diesem Leben sind, wird es wohl noch unendlich viele Leidensgeschichten geben. Manchmal ist uns auch nur zum Heulen zumute, wenn das Unrecht wieder oben aufliegt und die Gewalt wieder und wieder triumphiert. Wir sind manchmal auch die von anderen als weltfremde Träumer belächelt werden. Wie kannst du nur an Gott, an das Gute glauben? Schau dir doch die Welt an. Unser Glaube ist nicht über alle Zweifel erhaben. Wir werden an uns selber zweifeln, wie Petrus, der bitterlich weinte, als er aus Angst seinen Herrn dreimal verleugnet hatte. Wir werden uns manchmal selber nicht verstehen, wenn unsere Worte wieder einmal viel vollmundiger sind als das, was wir zustande bringen. Dann dürfen wir auf das Wort unseres Herrn vertrauen, selig, die ihr jetzt weint, denn ihr werdet lachen. Du bist von mir geliebt, so wie du bist, mit deinen Zweifeln, mit deinen Tränen, deinem Gefühl nicht zu genügen. Du bist von mir geliebt. Lachen heilt und Lachen versöhnt. Darum ist der Glaube eine zutiefst fröhliche Angelegenheit. Der Glaube lacht einfach gern und will Menschen zuversichtlich fröhlich machen. Der Glaube ist wie ein Vogel, der singt, wenn die Nacht noch dunkel ist. Denn er weiß getrost, der Tag wird kommen. Im Himmel geht es herzlich fröhlich zu. Und darum will das auch unter uns schon so sein, wie im Himmel so auf Erden. Ja, wir werden sehen, was wir geglaubt haben. Liebe Schwestern und Brüder, ich bin froh, dass unser Glaube eine Schwester hat. Und diese Schwester heißt Vernunft. Diese beiden ungleichen Geschwister, Glaube und Vernunft, sie streiten oft in uns miteinander. Ich glaube nur, was ich sehe, sagt die Vernunft. Und der Glaube sagt, ich sehe was, was du nicht siehst. Und diese beiden streitbaren Geschwister sind beide Kinder Gottes. Es sind wunderbare Gottesgaben, die in uns gleichberechtigt leben dürfen und leben müssen. Ich nehme beide, Glaube und Vernunft, mit in die Kirche, auch und gerade zu Ostern. Ich gebe meinen gesunden Menschenverstand nicht an der Kirchentür ab. So nach dem Motto, hier hast du nichts verloren und zu suchen und schon gar nichts zu finden. Der Zweifel, ob es Gott überhaupt gibt, ist auch eine Gottesgabe. Ohne die Vernunft wäre der Glaube eine lebensfremde Schwärmerei. Der Zweifel an Gott ist keine Sünde. Er wird es erst dann, wenn die Vernunft ihrem Bruder, den Glauben, das Existenzrecht absprechen will. Wenn sich die Vernunft zum Diktator unseres Lebens aufspielt. Die Vernunft braucht den Glauben ebenso wie der Glaube die Vernunft. Es sind zwei Weisen, die Welt, das Leben und Gott zu verstehen. Und wir wissen alle, wie schwer das sein kann. Und zu Ostern, da hat der Glaube seine große Stunde. Die Vernunft hört die Geschichte vom leeren Grab und von der Auferstehung und sagt, kann gar nicht sein. Das gab es noch nie und wird es nie geben. Tod ist tot. Ostern ist höchstens das Ergebnis eines vertuschten Grabraubes. Da lacht der Glaube und widerspricht trotzig und fröhlich. Nein, nein, in meinem Herzen ist mir der Auferstandene begegnet. Kannst du glauben? Ich sehe was, was du nicht siehst, was du gar nicht sehen kannst. Lach mich nur aus. Ich weiß, dass mein Erlöser lebt. Als ich ungefähr 15 Jahre alt war, habe ich in der Schule einen Anstecker getragen auf der Jacke, da stand drauf, Jesus lebt. Das war nicht ohne, ich war mutig zu den Erzählen. Das hat mich Überwindung gekostet und mir manchen leisen und auch lauten Spott von Lehrern und Mitschülern eingetragen. Die Liebe zu Christus war in mir wach geworden, ich wollte dieses Bekenntnis bei mir haben. Und andere sollten es sehen. Mein Glaube war stark und trotzig und fröhlich und trotzdem war es nicht einfach, von anderen deswegen belächelt zu werden. Der Glaube hat es manchmal schwer in unserer Welt und in uns, in unserem Herzen, weil unser gesunder Menschenverstand alles in Zweifel ziehen will, was er nicht selber sieht. So leben wir als gläubige Menschen immer in dieser Spannung zwischen fröhlicher Glaubensgewissheit und den Zweifeln, die uns nie verlassen werden. Darauf können wir uns verlassen. Ende Dezember des letzten Jahres ist mein Vater im Alter von 92 Jahren von Gott heimgerufen worden. Sicher hatte er auch Angst vor dem Sterben, aber viel größer war seine Zuversicht, dass wir niemals tiefer fallen können als nur in Gottes Hand. Befiehl du deine Wege und was dein Herz kränkt, der allertreuesten Pflege des, der den Himmel lenkt. Das waren seine letzten Worte, die ich aus seinem Munde gehört habe. So österlich getrost ist er gestorben und ich wünsche mir, auch einmal so sterben zu dürfen. So gewiss, so tröstlich, so österlich, wenn Gott mich rufen wird. Am Tag unserer Auferstehung wird der Glaube dann zu seiner Schwester der Vernunft liebevoll sagen: Siehst du, meine liebe Schwester, ich habe es doch immer schon gewusst, was du nicht wagen konntest. Wie schön, dass du ein Leben lang immer bei mir warst, mit deinen Zweifeln, mit deinem, das kann doch nicht wahr sein. Wir haben oft miteinander gestritten, aber ich habe dich gebraucht. Und wir werden sehen, was wir geglaubt haben und noch viel mehr, als wir jemals glauben konnten. Amen. Jetzt habe ich über das Lachen geredet, jetzt wollen wir es auch mal probieren. Zur Tradition der Osternächte gehört auch das Osterlachen. Thema, es wird noch viel schöner werden, als wir je gedacht haben und glauben konnten. Ein älteres Ehepaar, beide sind über 85 Jahre, stirbt gemeinsam. Die Frau hatte ein Leben lang sich immer um die ihre eigene Gesundheit und die ihres Mannes gekümmert. Gesund leben, alles tun, damit das Leben lange gut geht. Also mit über 85 Jahren kommen sie in den Himmel, Petrus empfängt sie und führt sie herum in der großen Himmelstube. Und es ist einfach gigantisch schön. Noch viel, viel schöner, als die beiden gläubigen Menschen auf der Erde es haben sich jemals vorstellen können. Einfach unglaublich schön. Und da sagt der Mann zu seiner Frau: Mensch, Hertha, du mit deinen vielen Pillen, das hätten wir alle schon viel eher haben können. Jetzt ist der Witz hinten angekommen, ja? Einen hätte ich noch. Einen Schwiegermutter-Witz. Einen österlichen. Ein Ehepaar und die Eltern der Frau planen und machen eine Reise nach Jerusalem. 14 Tage Jerusalem. Die heiligen Stätten, See Genezareth, in Galiläa, alles, was zu einem touristischen Programm gehört. Und als sie in Jerusalem ankommen, passiert es, dass die Schwiegermutter des Mannes einen Herzinfarkt bekommt und stirbt. Die Trauer ist groß und in ihrer Not gehen sie zu einem Bestattungsunternehmen in der Stadt Jerusalem und fragen: Was machen wir denn jetzt? Wir sind Touristen aus Deutschland. Und der Bestatter sagt: Ja, Sie haben jetzt zwei Möglichkeiten. Sie könnten Ihre Schwiegermutter hier in Jerusalem begraben lassen, in einer heiligen Stadt, oder Sie lassen Ihre Schwiegermutter nach Deutschland überführen und lassen sie dort begraben. Dann sagt der Mann: Ja, und was ist das so preislich? Macht den Unterschied? Und dann sagt der Bestatter: Ja, Jerusalem, das Grab zwar teuer, aber die haben keine Überführungskosten, das würde so ungefähr 3000 Euro kosten. Und mit der Überführung nach Deutschland, das würde so 10.000 Euro kosten. Und der Mann sagt: Lassen Sie mich kurz überlegen. Und er kehrt dann zurück zum Bestattungsunternehmen und sagt: Also ich nehme die Überführung nach Deutschland. Der Bestatter ist etwas verwundert und sagt: Wirklich, sind 7.000 Euro mehr. Warum wollen Sie das machen? Dann sagt der Mann: Naja,
1: Ich habe gehört, in Jerusalem ist schon mal jemand begraben worden und nach 3 Tagen waren wir da. Also nichts gegen Schwiegermütter. Das nächste Lied. Ein Lied, das aus Tansania in Afrika stammt, aber wir singen auf Deutsch. Er ist erstanden. Halleluja.

Wir wollen die Feier der Osternacht in unserer Kirche beschließen, in einem großen Kreis, den wir jetzt um die Bänke herum bilden. Und bei dem Lied, bei dem Gesang Laudate omnes gentes, stehen Sie bitte auf und bilden einen großen Kreis, dass wir uns gut im Blick in den Augen haben.

0: Wenn man so stellt, dass alle in der ersten Reihe stehen, kommt man nicht rein. Ja.
1: Lasst uns miteinander und füreinander beten. Christus, du hast uns gesandt, Zeugen deiner Auferstehung zu sein. Darum bitten wir dich, lass uns Versöhnung stiften, wo Hass Menschen trennt, wo Bitterkeit die Freude zerstört, mach uns zu Boten deiner Liebe, wo die Lüge regiert, lass uns für die Wahrheit einstehen, lass uns zum Herrn rufen, wir bitten dich, erhöre uns. Wir bitten dich, erhöre uns. Herr, du bist die Auferstehung und das Leben. Sei bei allen, die in schwerer Krankheit den Tod vor Augen haben und bei allen, die um einen lieben Menschen trauern. Mach sie deiner Nähe gewiss und stärke sie auf ihrem Weg. Lasst uns zum Herrn rufen, wir bitten dich, erhöre uns. Christus, dir ist gegeben alle Macht im Himmel und auf Erden. Wir bitten dich für alle, die politische und wirtschaftliche Verantwortung tragen. Schenk ihnen Weisheit, dass sie ihre Macht nicht missbrauchen, sondern sie nutzen, um Frieden zu schaffen und Versöhnung unter den Völkern. Lasst uns zum Herrn rufen, wir bitten dich, erhöre uns. Stärke alle Menschen guten Willens und heile alle Menschen bösen Willens. Lass die Bemühungen um Frieden in der Ukraine gelingen. Sei mit den Menschen, die jetzt in Angst und Schrecken leben vor Krieg, Gewalt und Not. In der Stille lasst uns beten, an jeder für Menschen und Situationen, die ihm besonders am Herzen liegen.

Und mit Jesu Worten beten wir. Vater unser im Himmel, geheiligt werde dein Name, dein Reich komme, dein Wille geschehe, wie im Himmel, so auf Erden. Unser tägliches Brot gib uns heute und vergib uns unsere Schuld, wie auch wir vergeben unseren Schuldigen. Und führe uns nicht in Versuchung, sondern erlöse uns von dem Bösen. Denn dein ist das Reich und die Kraft und die Herrlichkeit in Ewigkeit. Amen. Lass uns singen, wir wollen alle fröhlich sein. In dieser österlichen Zeit das letzte Lied auf unserem Liedblatt.

Und so geht in das Osterfest mit dem Segen Gottes. Nehmt seinen Segen und seine Liebe mit hin zu allen Menschen, die euch begegnen werden, zu denen, die euch lieb und sympathisch sind und zu den anderen auch. Der Herr segne dich und behüte dich. Der Herr lasse leuchten sein Angesicht über dir und sei dir gnädig. Der Herr erhebe sein Angesicht auf dich und schenke dir Frieden.

Und jetzt sind wir alle eingeladen, hinüberzugehen ins Eva Hessler Haus. Da gibt es ein kleines Osternachtmahl, das bereitet ist für uns alle. Und da ist dann auch Gelegenheit, unserem Täufling zu gratulieren, Ralf Peter. Die Kollekte am Ausgang ist bestimmt heute für die Arbeit der Telefonseelsorgen in Deutschland. Und gerade in den zwei Corona-Jahren war das eine ganz wertvolle und wichtige Arbeit, Menschen in ihrer Einsamkeit und Isolierung zu begleiten und zu helfen. Die Kollekte also für die Telefonseelsorge. Die Kerzen dürfen Sie gern mitnehmen. Auf Wiedersehen.

Ja, das nächste Lied ist dann auf der einen Seite ein großer Kontrast zu dem Lied, das wir eben miteinander gesungen haben. Auf der anderen Seite drückt es die gleiche Sehnsucht aus. Ein Lied, das im Konzentrationslager Theresienstadt entstanden ist, 1943. Ein jüdischer Komponist hat diese Melodie geschrieben, die dann auch weltbekannt geworden ist. Und dazu einen Text, der in sehr bedrückender Weise und dann doch im Refrain auf einer fast unverschämten Leichtigkeit von einer großen Ungerechtigkeit in dieser Welt erzählt. In einem Gleichnis wird erzählt von einem Vogel, der frei in der Luft fliegen kann, wohin er will. Keiner bindet ihn, keiner zwingt ihn. Und auf der anderen Seite ein Kälbchen am Strick, das zur Schlachtbank geführt wird. Warum nur diese schreiende Ungerechtigkeit in dieser Welt, dass die einen Menschen in Freiheit leben können und wir, die Juden und andere, so zur Schlachtbank geführt werden. Wir singen es auf Jüdisch, so gut es geht.

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Einen wunderschönen gesegneten Ostertag, liebe Hörerinnen und Hörer vom Radio. Hier ist wieder eure Katja Sommer und ich möchte mit euch heute wieder eine wunderschöne Andacht halten. Bevor wir beginnen, kommen wir erstmal zur Ruhe. Wir denken an etwas sehr Schönes, was wir erlebt haben. Und jetzt geben wir alles ab, was uns belastet. Alle körperlich, geistig und seelischen Belastungen geben wir an Gott ab. Ja, wir stellen uns eine große Mülltonne vor, geistig, und geben dort alles hinein, was wir nicht mehr haben wollen. Alle Sorgen, Probleme, Belastungen, Schmerzen, alles, was wir nicht mehr tragen wollen, können wir an Gott abgeben. Ist das nicht wunderbar? Und jetzt wollen wir Gott von ganzem Herzen danken für alles, was wir schon haben dürfen. Für unseren Ehepartner oder Partner, für unsere Kinder und Enkelkinder, für unser Dach über dem Kopf, für unser Bett, für unsere Kleidung, für unser Essen und Trinken, für alles, was wir von Gott bekommen. Ja, und wir bitten auch für alle Lieben, die wir in unserem Herzen tragen, bitten wir von ganzem Herzen. Amen. Ja, und jetzt wollen wir mit unserer heutigen Predigt zum Ostersonntag beginnen. Wir machen erst einmal gemeinsam das Kreuzzeichen. Im Namen des Vaters und des Sohnes und des Heiligen Geistes. Amen. Unser heutiges Thema lautet, wie Maria Magdalena und wir das Wunder der Auferstehung erleben. Maria Magdalena, noch bei Dunkelheit hatte sie sich angezogen, das Salbölgefäß ertastet, ist aufgebrochen zum Grab vor der Stadt, hat stolpernd den Weg gesucht. Ihr Freund Jesus, ihr Rabbi. Nie hätte sie gedacht, dass die Zeit mit ihm einmal so enden würde. Über Monate hatte sie ihn mit Freundinnen begleitet, Jesus und die Jünger und wer alles dazugehörte. Keine Frage, auch sie gehörte zu den Jüngern. Er hat so klar gesprochen. Sie alle haben von ihm gelernt. Ein Leben für das Leben, ein Leben ganz nah bei Gott, für das wachsende Himmelreich. So viele Glücksmomente haben sie geteilt, wie Menschen zueinander finden, sich versöhnen. Jesus hat Menschen geheilt. Auch sie hat dabei geholfen. Sie hat es selbst erlebt. Und es war immer klar, keine Gewalt, nur Respekt und Liebe. Und dann in Jerusalem. Es ging alles so schnell. Jesus wurde verurteilt und ans Kreuz geschlagen. Und uns wurden dadurch unsere Sünden vergeben. Sein Tod hat dafür gesorgt. Es musste dann ganz schnell gehen. Vor dem Sabbat. Eine Grabstelle musste gesucht werden. Rasch noch den warmen Körper reinigen. Wie zerschunden er war. Mit den Freunden, die alle Handgriffe tun. Wie eine heilige Handlung. Der saubere Leinenstoff bedeckt die Wunden, aber nicht ihren Schmerz. Der bleibt. Sie trägt ihn mit zum Grab. Wie das Salböl duftet. Das erste Licht färbt den Tag um sie herum. Nein, sie wird es niemals wieder sehen. Es wird für sie niemals wieder hell. Ihre Hoffnung liegt tief unten im Grab. Und genau da liegt er nicht mehr. Sie haben meinen Herrn weggenommen und ich weiß nicht, wo sie ihn hingelegt haben. Maria weint bitterlich.

Ich weiß von einem Mann. Er ist Witwer. Seine Frau ist gestorben, schon vor einem Jahr. Traurig verkriecht er sich. Das Haus verlässt er kaum noch. Seine Tochter macht sich große Sorgen um ihn. Maria weint. Und die Engel? Maria sieht sie. Sie hört sie sprechen. Und doch sieht, versteht sie sie nicht. Sie erkennt die Engel nicht. Wieso Licht? Es ist doch alles nur finster und traurig. Der Leichnam fehlt. Im Grab ist er nicht. Also weitersuchen. Maria wendet sich um. Plötzlich spricht Jesus zu ihr. Maria! Da steht Jesus lebendig vor ihr. Als sie ihren Namen hört, erkennt sie ihn. Mit einem Mal dreht sich die Geschichte um 180 Grad. Die Tränen sind noch nicht getrocknet und Maria ist die große Freude ins Gesicht geschrieben. Mein Rabbi, mein Meister, er lebt! Natürlich denke ich, es ist ja Ostern. Kenne ich diese Erzählung? Bin ich geübt, sie zu erzählen? Als Christin und Christen rechnen wir hier in der Geschichte mit der Auferstehung. Maria Magdalena nicht. Sie rechnet nicht mit der Auferstehung. Für sie geschieht das alles völlig überraschend, aus dem Nichts heraus. Ein nie erlebter Glücksmoment. Jesus ist wieder da. Sie kann es nicht fassen. Es ist Ostern geworden.

0: Und jetzt kommen besondere Ostermomente.
1: Sie haben doch immer viel Musik gemacht.
0: Der trauernde Witwer dreht sich um. Sein Arzt steht da und spricht zu ihm. Wollen Sie nicht einmal wieder kommen und Musik machen?
1: Wir machen Musik im bunten Haus.
0: Das bunte Haus ist hier gleich nebenan, das ehemalige Gemeindehaus. Wir haben für Sie die ganze Stadt geöffnet. Jeden Tag begegnen sich dort viele Menschen. Der Mann ist tatsächlich hingegangen, zusammen mit seiner Tochter, aber nur zum Zuhören. Am diesen Abend aber fasst er einen Entschluss. Er lässt sich sein Akkordeon richten und beginnt wieder zu spielen. Erst mal nur daheim, nur für sich. Und dann, bei der nächsten Veranstaltung, steht er mit 2 Musikerfreunden auf der Bühne. Wieder da! Das Leben ist in seine Finger zurückgekehrt. Wunderbare Musik! Alle, die um seine Geschichte wissen, können in diesem Moment die Tränen kaum zurückhalten. Ein sehr irdisches Ostererlebnis. Noch ein Erlebnis. Auch für das junge Paar wurde es tatsächlich Ostern. Sie wissen nicht wirklich wie, aber irgendwann ist die Frau erneut schwanger geworden. Die Wochen vergehen und es wird immer sicherer. Dem Kind geht es gut. Sie bringt ein Mädchen zur Welt, gesund. Und Mutter und Vater weinen, Tränen des Glücks und der Freude. Ich bin so froh und dankbar, dass es diese Ostermomente gibt. Wir haben hier heute ein paar davon für Sie gesammelt und davon erzählt. Wenn Sie ein bisschen forschen, werden Sie sicher auch Ihre persönlichen Ostermomente finden, wo Sie gemerkt haben, es geht überraschenderweise auch anders. Es geht weiter. Es gibt neues Leben im Alten. Die Nachrichten, die jeden Tag auf uns einströmen, sprechen oft dagegen. Die rasanten politischen Veränderungen machen es manchmal schwer,

offen und lieb angeschaut und mir zugenickt. Da wusste ich, es ist in Ordnung. Egal was war, es wird alles wieder gut. Oder die junge Frau, deren Vater gestorben ist, bevor ihr Kind zur Welt gekommen ist. Und er hätte so gerne seinen Enkel noch kennengelernt. Der Kleine war ein paar Wochen alt, erzählt sie. Da war mein Papa mit einem Mal da, nachts im Traum. Ich hab ihn den Kleinen hingehalten und hab gesagt, schau, Papa, das ist der Anian. Und wir haben alle drei gelacht. Ganz da, ganz nah sind solche Auferstehungsbegegnungen meistens einmalig, nicht zum Festhalten, kostbar und zart. Rühr mich nicht an, sagt Jesus zu Maria Magdalena. Halt mich nicht fest, geh und verkündige die Auferstehung. Maria geht. Mir gefällt der Gedanke, dass selbst die Zeugin der Auferstehung sehr schnell wieder ins Leben zurück muss, in ihren Alltag. Kaum hat sie begriffen, was geschehen ist, ist es auch schon wieder vorbei. Aber Maria geht anders aus dem Garten, als sie hineingegangen ist. Sie hat etwas erlebt. Das gibt ihr einen neuen Blick aufs Leben. Und sie findet Worte dafür. Der Herr ist auferstanden. Er ist wahrhaft auferstanden.

Es gibt so eine Tür zum Leben, und die steht offen, das weiß Maria Magdalena nun. Auch zu ihrem weiteren neuen Leben steht die Tür offen. Mit himmlischem Energieschub geht Maria Magdalena los. Ich sehe ihre fliegenden Schritte vor mir. Schnell, sie springt und lacht vor Glück.

0: denn sie hat ihren Herrn gesehen. Das soll jetzt jeder wissen. Spar nicht mit deinem Glück. Das muss raus, höre ich Maria Magdalena uns zurufen.
1: Das Grab ist leer. Gott schenkt uns Leben, sagt es allen weiter. Teilt und feiert eure Glücksmomente, eure Gottesnähe. Weil du spürst, ich werde nicht sterben, sondern leben und des Herrn Werke verkündigen. Amen.
0: Lasst uns nun beten. Wir denken an die Menschen, die mit uns unterwegs sind und die deine und unsere Hilfe brauchen, an die Menschen, die ständig auf Achse sind und an alle, die unbeweglich verharren, an die Menschen, die müde oder krank sind an Leib und Seele und an alle, die keine Kraft mehr haben und denen der Tod nahe ist, an die Menschen, die gefangen sind in den Strukturen dieser Welt und den vielen Vorschriften und an die Menschen, die Verantwortung tragen in Politik, Wirtschaft, Kirche und Gesellschaft. Lass deinen gnädigen Blick auf ihnen und uns allen ruhen und hilf uns, gute Wege zu finden, damit die Menschen auch heute deine befreiende Liebe erfahren können. Amen. Gedenke deiner Kirche auf der ganzen Erde und vollende dein Volk in der Liebe, unseren Priestern und Diakonen und mit allen, die zum Dienst in der Kirche bestellt sind. Gedenke aller unserer Brüder und Schwestern, die entschlafen sind in der Hoffnung, dass sie auferstehen. Nimm sie und alle, die in deiner Gnade aus dieser Welt geschieden sind, in dein Reich auf, wo sie dich schauen von Angesicht zu Angesicht. Vater, erbarme dich über uns alle, damit uns das ewige Leben zuteil wird. In der Gemeinschaft mit der seligen Jungfrau und Gottesmutter Maria, mit deinen Aposteln und mit allen, die bei dir die Gnade gefunden haben von Anbeginn der Welt. Dass wir dich loben und preisen durch deinen Sohn Jesus Christus. Durch ihn und mit ihm und in ihm ist dir Gott, allmächtiger Vater, in der Einheit des Heiligen Geistes alle Herrlichkeit und Ehre, jetzt und in Ewigkeit. Amen. Lasst uns nun beten, wie der Herr Jesus Christus es uns gelehrt hat. Vater unser im Himmel, geheiligt werde dein Name. Dein Reich komme, dein Wille geschehe, wie im Himmel, so auf Erden. Unser tägliches Brot gib uns heute und vergib uns unsere Schuld, wie auch wir vergeben unseren Schuldigern. Und führe uns nicht in Versuchung, sondern erlöse uns von dem Bösen. Denn dein ist das Reich und die Kraft und die Herrlichkeit in Ewigkeit. Amen. Der Herr hat zu seinen Aposteln gesagt, Frieden hinterlasse ich euch, meinen Frieden gebe ich euch. Darum bitten wir, Herr Jesus Christus, schau nicht auf unsere Sünden, sondern auf den Glauben deiner Kirche und schenke ihr nach deinem Willen Einheit und Frieden. Der Friede des Herrn sei alle Zeit mit euch. Gott segne uns, wirf deinen zärtlichen Blick auf uns und die ganze Welt. Jesus Christus, Weggefährte, bleib bei uns. Nimm uns an die Hand und zeige uns Wege in dieser Zeit. Geist Gottes, lass uns dich erfahren als einen kostbaren Schatz. Behüte und begleite uns. Amen. Meine lieben Hörerinnen und Hörer, ich wünsche euch nun eine wunderschöne Osterzeit im Kreise eurer Lieben. Bleibt alle gesund und wem es nicht so gut geht, dem wünsche ich von ganzem Herzen gute Besserung und die vollkommene Heilung. Ganz liebe herzliche Grüße von eurer Katja Sommer. Und zum Abschluss singe ich jetzt für Sie, bleib bei uns, Herr.

Vor einem guten halben Jahr war ich in Tansania mit Fahrern aus Deutschland. Wir haben dort mit Fahrerinnen und Fahrern aus Tansania zusammen studiert, gearbeitet und natürlich auch gesungen. Und ein Lied habe ich mitgebracht aus Tansania, Tuna Imba. Tuna Imba, wir gehen zusammen in deinem Licht, Jesus. Ein Lied der Gemeinschaft über verschiedene Kulturen und Konfessionen hinweg in verschiedenen Kontinenten. Wir gehen gemeinsam in deinem Licht. Tuna Imba.

Dankeschön. Wir haben begonnen mit der Bitte um Frieden, der Pace Concordium. Und damit hören wir auch auf mit unserem Wunsch um himmlischen Frieden auf der Erde für Sie und uns alle. Heavenly peace shall be with you.

Ja, nach so viel Amerika und Englisch und Kiswahili und Corsa aus Afrika, jetzt aus Deutschland. Da berühren sich Himmel und Erde, wo Menschen sich verschenken, die Liebe bedenken.

Genau, und das singen wir jetzt gemeinsam. Da berühren sich Himmel und Erde, dass Frieden werde unter uns. Da berühren sich Himmel und Erde, dass Frieden werde unter uns. Auf geht's. Jetzt singen wir den Refrain gemeinsam.

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Entschuldigung, Annette. So viel Zeit muss sein. Ja, jetzt ein Gospel aus Südafrika, eines der für mich beeindruckendsten Lieder aus der Zeit der Apartheid. Senzilina, was haben wir getan? Haben oft die schwarzen Menschen dort gesungen, wenn wieder einer ihrer Volksgenossen und Menschen umgebracht worden ist oder ins Gefängnis gekommen ist. Was haben wir eigentlich getan? Was wollen wir eigentlich anders als Gerechtigkeit unter allen Menschen? Senzilina. Und auch da die Hoffnung in diesem Lied, die dann 1990 auch Wirklichkeit geworden ist. Mayibuye, Afrika, Afrika wird auferstehen. Etwas, was geschehen ist, aber was der Kontinent Afrika, das wissen wir, immer noch vor sich hat. Senzilina.

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Genau weiß ich das gar nicht mehr. Ich hatte über vieles nachzudenken und ging deshalb zu meinem Lieblingsplatz, ein moosbewachsener Fels am Meer. Hier kam ich mit mir oft ins Reine und fühlte, losgelöst von Raum und Zeit, so auch an diesem stillen Abend, den Atem der Unendlichkeit. Von dem Gefühl ganz eingenommen, seltsam, es muss ein Traum gewesen sein, fand plötzlich ich an fernem Strand mich wieder und sah ein Kind, in seiner Hand ein bunter Stein. »Komm mit mir«, sprach das Kind, »komm schnell, ich schenke dir ein Schloss im Meer.« Und lächelnd stand ich auf, lief wie von Geisterhand gezogen zum Wasser hin, dem Kinde hinterher. Die Wellen schlugen an den Strand und dann, ich wollte meinem Blick kaum trauen, war statt des bunten Steines, den ich vorher sah, ein goldener Schlüssel in des Kindes Hand. Den gab es mir und sprach, das kann der Schlüssel für das Glück in deinem Leben sein. Da plötzlich teilten sich die Wellen und ich stand vor einem Schloss und trat mit Hilfe dieses goldenen Schlüssels ein. Hier sah ich Gold und Silber aufgetürmt, wie kurz zuvor die Wellenberge an dem Strand. Und um mit beiden Händen schnell die Taschen mir jetzt einzufüllen, hängt ich den Schlüssel an einen Haken in der Wand. »Nimm dir von allem nur so viel du willst«, rief eine Stimme. »Sieh dort hinten, Schmuck und Edelsteine strahlen in hellem Licht.« Und wie besessen lief ich hin, nahm, was ich tragen konnte, doch mahnte mich die Stimme jetzt, »vergiss aber das Beste nicht.« Ich hab noch nicht genug genommen, so dachte ich, will mir die Stimme sagen, und füllte meine Taschen weiter voll. Doch irgendwann konnte ich der Schätze Last am Ende kaum noch tragen. Ein Angstgefühl beschlich mein Herz. Mir ward bewusst, durchs Meer bin ich gegangen. Ganz schnell muss ich zurück zum Strand, sonst bin ich hier gefangen. Den Schatz nach Haus zu bringen, war mein Ziel. Von fern sah ich des Tages Licht. Trotz meiner Last lief ich schnell los, doch wieder drang es an mein Ohr, vergiss aber das Beste nicht. Ich hab die Taschen reichlich voll, was soll's, nichts kann mich hier noch halten. Mit Glück erreichte ich das Land, blickte mich um, doch wo grad das Schloss noch stand, sah ich des Meeres Urgewalten. Und meine Taschen waren leer, der Schatz verloren, den grad ich noch besessen. Doch ein Zurück, das gab's nicht mehr, weil ich die Stimme nicht begriff, den Schlüssel zu dem Schloss im Meer, den hatte ich vergessen. Ich öffnete die Augen, Stille um mich her, erleichtert schaute ich mich um, ich stand an meinem Lieblingsplatz, ein moosbewachsener Fels am Meer. Ein kleines Kind trat zu mir ran, in seiner Hand ein Stein. »He du, den schenke ich dir. Du brauchst nicht traurig sein.« Jetzt hatte ich verstanden meinen Traum, da ich am Meer gesessen. Den Schlüssel zu der Menschen Herz, und sei es auch nur ein kleiner Stein, den du verschenkst, den darfst du nie vergessen.

Guter Gott, wir bitten dich für alle, die nun in Gefahr sind, dass du ihnen nahe bist, ihnen Heil und Heilung schenkst. So segne dich Gott, der Vater, Sohn und Heiliger Geist. Er sei der Schirm und Schutz vor allem Argen, er sei dir Hilfe und Stärke zu allem Guten. Der Herr segne dich und behüte dich. Der Herr lasse sein Angesicht leuchten über dir und sei dir gnädig. Der Herr erhebe sein Angesicht auf dich und schenke dir seinen Frieden.

Guter Gott, wir bitten dich für alle, die nun in Gefahr sind, dass du ihnen nahe bist, ihnen Heil und Heilung schenkst. So segne dich Gott, der Vater, Sohn und Heiliger Geist. Er sei der Schirm und Schutz vor allem Argen, er sei dir Hilfe und Stärke zu allem Guten. Der Herr segne dich und behüte dich. Der Herr lasse sein Angesicht leuchten über dir und sei dir gnädig. Der Herr erhebe sein Angesicht auf dich und schenke dir seinen Frieden.

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Guter Gott, wir bitten dich für alle, die nun in Gefahr sind, dass du ihnen nahe bist, ihnen Heil und Heilung schenkst. So segne dich Gott, der Vater, Sohn und Heiliger Geist. Er sei dir Schirm und Schutz vor allem Argen, er sei dir Hilfe und Stärke zu allem Guten. Der Herr segne dich und behüte dich. Der Herr lasse sein Angesicht leuchten über dir und sei dir gnädig. Der Herr erhebe sein Angesicht auf dich und schenke dir seinen Frieden.

Guter Gott, wir bitten dich für alle, die nun in Gefahr sind, dass du ihnen nahe bist, ihnen Heil und Heilung schenkst. So segne dich Gott, der Vater, Sohn und Heiliger Geist. Er sei der Schirm und Schutz vor allem Argen, er sei dir Hilfe und Stärke zu allem Guten. Der Herr segne dich und behüte dich. Der Herr lasse sein Angesicht leuchten über dir und sei dir gnädig. Der Herr erhebe sein Angesicht auf dich und schenke dir seinen Frieden.

Gott der Vater, Sohn und Heiliger Geist. Er sei der Schirm und Schutz vor allem Argen, er sei dir Hilfe und Stärke zu allem Guten. Der Herr segne dich und behüte dich. Der Herr lasse sein Angesicht leuchten über dir und sei dir gnädig. Der Herr erhebe sein Angesicht auf dich und schenke dir seinen Frieden.

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Guter Gott, wir bitten dich für alle, die nun in Gefahr sind, dass du ihnen nahe bist, ihnen Heil und Heilung schenkst. So segne dich Gott, der Vater, Sohn und Heiliger Geist. Er sei der Schirm und Schutz vor allem Argen, er sei dir Hilfe und Stärke zu allem Guten. Der Herr segne dich und behüte dich. Der Herr lasse sein Angesicht leuchten über dir und sei dir gnädig. Der Herr erhebe sein Angesicht auf dich und schenke dir seinen Frieden.

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Guter Gott, wir bitten dich für alle, die nun in Gefahr sind, dass du ihnen nahe bist, ihnen Heil und Heilung schenkst. So segne dich Gott, der Vater, Sohn und Heiliger Geist. Er sei der Schirm und Schutz vor allem Argen, er sei dir Hilfe und Stärke zu allem Guten. Der Herr segne dich und behüte dich. Der Herr lasse sein Angesicht leuchten über dir und sei dir gnädig. Der Herr erhebe sein Angesicht auf dich und schenke dir seinen Frieden.

Guter Gott, wir bitten dich für alle, die nun in Gefahr sind, dass du ihnen nahe bist, ihnen Heil und Heilung schenkst. So segne dich Gott, der Vater, Sohn und Heiliger Geist. Er sei der Schirm und Schutz vor allem Argen, er sei dir Hilfe und Stärke zu allem Guten. Der Herr segne dich und behüte dich. Der Herr lasse sein Angesicht leuchten über dir und sei dir gnädig. Der Herr erhebe sein Angesicht auf dich und schenke dir seinen Frieden.

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Guter Gott, wir bitten dich für alle, die nun in Gefahr sind, dass du ihnen nahe bist, ihnen Heil und Heilung schenkst. So segne dich Gott, der Vater, Sohn und Heiliger Geist. Er sei der Schirm und Schutz vor allem Argen, er sei dir Hilfe und Stärke zu allem Guten. Der Herr segne dich und behüte dich. Der Herr lasse sein Angesicht leuchten über dir und sei dir gnädig. Der Herr erhebe sein Angesicht auf dich und schenke dir seinen Frieden.

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ein erster Kopf, das kann ja heißer werden im Laufe des Tages, meine Damen und Herren. 509 die Stadt zeigt.

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Kolosser 1,16. Alles ist durch ihn und für ihn geschaffen. Und er ist vor allem. Und es besteht alles in ihm. Hebräer 1,3. Sein Wort ist Kraft, die das Weltall zusammenhält.

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Guter Gott, wir bitten dich für alle, die nun in Gefahr sind, dass du ihnen nahe bist, ihnen Heil und Heilung schenkst. So segne dich Gott, der Vater, Sohn und Heiliger Geist. Er sei der Schirm und Schutz vor allem Argen, er sei dir Hilfe und Stärke zu allem Guten. Der Herr segne dich und behüte dich. Der Herr lasse sein Angesicht leuchten über dir und sei dir gnädig. Der Herr erhebe sein Angesicht auf dich und schenke dir seinen Frieden.

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0: Vater und sein Himmel.
1: Ja?
0: Unterbrich mich nicht. Ich bete.
1: Aber du hast mich doch angesprochen.
0: Ich? Dich angesprochen? Nein. Eigentlich nicht. Das beten wir eben so. Vater und sein Himmel.
1: Da, schon wieder. Du rufst mich an, um ein Gespräch zu beginnen. Oder? Also, worum geht's?
0: Geheiligt werde dein Name.
1: Meinst du das ernst?
0: Was soll ich ernst meinen?
1: Ob du meinen Namen wirklich heiligen willst? Was bedeutet das denn?
0: Es bedeutet... Meine Güte, ich weiß nicht, was es bedeutet. Woher soll ich das wissen?
1: Es bedeutet, dass du mich ehren willst, dass ich dir einzigartig wichtig bin, dass dir mein Name wertvoll ist.
0: Ja, das verstehe ich. Dein Reich komme, dein Wille geschehe, wie im Himmel, so auf Erden.
1: Tust du was dafür?
0: Dass dein Wille geschieht? Natürlich. Ich bete doch. Außerdem gebe ich Geld für die Mission, für die Armen, für die Missionare und für Brot für die Welt.
1: Ich will mehr, dass dein Leben in Ordnung kommt, dass deine Angewohnheiten, mit denen du anderen auf die Nerven gehst, verschwinden, dass du von anderen her und hin anders denken lernst, dass allen Menschen geholfen werde und du von mir erzählst, auch deinen Kollegen und Mitarbeiterinnen. Ich will, dass Kranke geheilt, Hungernde gespeist, Trauernde getröstet und Gefangene befreit werden. Denn alles, was du diesen Leuten tust, tust du doch für mich.
0: Warum hältst du das ausgerechnet mir vor? Was meinst du, wie viele steinreiche Heuchler in der Kirche sitzen? Schau die doch an.
1: Entschuldige, ich dachte, du betest wirklich darum, dass mein Herrschaftsbereich kommt und mein Wille geschieht. Das fängt nämlich ganz persönlich bei dem an, der darum bittet. Erst wenn du dasselbe willst wie ich, kannst du ein Botschafter meines Reiches sein.
0: Das leuchtet mir ein. Kann ich jetzt mal weiter beten? Unser tägliches Brot gib uns heute.
1: Du hast Übergewicht, mein Lieber. Deine Bitte schließt die Verpflichtung ein, etwas dafür zu tun, dass die Millionen Hungernden dieser Welt ihr tägliches Brot bekommen. Und außerdem, es gibt noch anderes Brot.
0: Du meinst das Brot, das wir in der Kirche verteilen?
1: Ja, zum Beispiel. Du bittest darum, aber du willst es gar nicht. Sonst wärst du letzten Sonntag gekommen. Dieses Brot ist mein Sohn, der dir helfen wird.
0: Helfen? Wobei, mir geht's doch ganz gut.
1: Ja? Dann bete doch noch einmal bitte weiter.
0: Und vergib uns unsere Schuld, wie auch wir vergeben unseren Schuldigern.
1: Und Thomas?
0: Thomas? Jetzt fang du auch noch mit denen an. Du weißt doch, dass er mich öffentlich blamiert, dass er mir jedes Mal dermaßen überheblich entgegentritt, dass ich schon wütend bin, bevor er seine herablassenden Bemerkungen gemacht hat. Und das weiß er auch. Er lässt meine Meinung nicht gelten. Nur das, was er sagt, ist richtig. Dieser Typ hat...
1: Ich weiß. Und dein Gebet?
0: Ich meine es nicht so.
1: Du bist wenigstens ehrlich. Macht es dir eigentlich Spaß, mit so viel Bitterkeit und Abneigung herumzulaufen?
0: Es macht mich krank.
1: Ich will dich heilen. Vergib Thomas, so wie ich dir vergebe. Dann sind Überheblichkeit und Hass die Sünden von Thomas und nicht deine. Vielleicht verlierst du Geld. Ganz sicher verlierst du ein Stück Ansehen. Aber es wird dir Frieden ins Herz bringen.
0: Ich weiß nicht, ob ich mich dazu überwinden kann.
1: Ich helfe dir dabei. Ich schenke dir Kraft und Nahrung durch das Brot meines Sohnes.
0: Und führe uns nicht in Versuchung, sondern erlöse uns von dem Bösen.
1: Nichts lieber als das. Meine Bitte Person oder Situation, in denen du versucht wirst.
0: Wie meinst du das?
1: Du kennst doch deine Schwachpunkte, Überheblichkeit, Finanzverhalten, Sexualität, Aggression, Erziehung. Gib den Versucher keine Chance.
0: Ich glaube, das ist das schwierigste Vaterunser, das ich je gebetet habe. Aber es hat zum ersten Mal was mit meinem Leben zu tun.
1: Schön, wir kommen vorwärts. Bitte ruhig zu Ende.
0: Denn dein ist das Reich und die Kraft und die Herrlichkeit in Ewigkeit. Amen.
1: Weißt du, was ich herrlich finde? Wenn Menschen wie du anfangen, mich ernst zu nehmen, aufrichtig zu beten, mir nachzufolgen und dann das zu tun, was mein Wille ist. Wenn sie merken, dass ihr Wirken für das Kommen meines Reiches sie letztlich selber glücklich macht.

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Lasset uns beten. Vater unser im Himmel, geheiligt werde dein Name, dein Reich komme, dein Wille geschehe, wie im Himmel, so auf Erden. Unser tägliches Brot gib uns heute und vergib uns unsere Schuld, wie auch wir vergeben unseren Schuldigern. Und führe uns nicht in Versuchung, sondern erlöse uns von dem Bösen. Denn dein ist das Reich und die Kraft und die Herrlichkeit in Ewigkeit. Amen.